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1: Guten Tag, ha, ha.
0: Guten Tag, klack, klack. Guten Tag, mein lieber Schatz.